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0: Es la hora 3 en punto.
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1: Hallo und herzlich willkommen zu Nachrichten im Fokus heute am Donnerstag, den 30. Juli.
0: Nationale Nachrichten.
1: Umweltkriminalität. Paraguay startet Operativo Tarantula gegen illegalen Wildtierhandel im Chaco. Die paraguayische Nationalpolizei hat in der Chaco-Region einen umfassenden Großeinsatz gegen Umweltverbrechen gestartet. Unter dem Namen Operativo Tarantula führen Spezialkräfte in den Departementen Boquerón, Alto Paraguay und Presidente Arias verstärkt Kontrollen auf Routen und Handelsbetrieben durch. Das Hauptaugenmerk der in der Kooperation mit internationalen Partnern und unter dem CITES-Abkommen durchgeführten Aktion liegt auf dem Schutz bedrohter Arten wie Jaguars, Pumas, Kaimanen und geschützter Fischarten vor Wilderei und illegalem Handel. Der grenzüberschreitend koordinierte Überwachungseinsatz soll voraussichtlich das gesamte Jahr über fortgesetzt werden. Güterverkehr auf dem Fluss. Binnenflotte in Paraguay rechnet mit Rekordjahr. Dank historisch hoher Wasserstände meldete der paraguayische Reedereiverband CAFIM hervorragende Bedingungen für die Binnenschifffahrt auf den Flüssen Paraguay und Paraná. Wie Verbandspräsident Bernd Gunther mitteilte, liegen die Pegelstände derzeit deutlich über dem langjährigen Durchschnitt für diese Jahreszeit. Dies ermöglicht vollbeladene Frachtschiffe mit einem Tiefgang von bis zu 3,60 Metern. Das Logistikgewerbe strebt für das laufende Jahr ein Rekordtransportvolumen von rund 28 Millionen Tonnen an. Obwohl für die zweite Jahreshälfte ein saisonaler Rückgang der Wasserstände erwartet wird, ist die Ausgangslage für die Flusslogistik im Land äußerst stabil. Mindestlohnerhöhung in Paraguay. Arbeitsministerium fordert Einhaltung der neuen Tarife. Das paraguayische Arbeitsministerium MTESS hat alle Arbeitgeber an die sofortige Umsetzung der 5%igen Mindestlohnerhöhung erinnert. Mit der Neuregelung steigt der gesetzliche monatliche Mindestlohn auf 3.044.000 Guaraníes. Der Tagessatz liegt nun bei 117,77 Guaraníes. Das Ministerium rief die Beschäftigten dazu auf, ihre Lohnabrechnungen für den Monat Juli genau zu prüfen und Unregelmäßigkeiten zu melden. Unternehmen sind gesetzlich verpflichtet, die neuen Lohntabellen im Betrieb gut sichtbar auszuhängen. Bei Verstößen drohen den Arbeitgebern empfindliche Geldstrafen von bis zu 30 Tagesmindestlöhnen pro betroffenem Mitarbeiter.
0: Internationale Nachrichten.
1: Krise in Bolivien. Staatsanwaltschaft erlässt Haftbefehl gegen Ex-Präsident Evo Morales. In Bolivien hat die Justiz Haftbefehl gegen den früheren Präsidenten Evo Morales wegen Terrorismus und bewaffneten Aufruhrs erlassen. Die Staatsanwaltschaft wirft Morales vor, für die wochenlangen Straßenblockaden und Proteste im Mai und Juni verantwortlich zu sein, mit denen Aktivisten den Rücktritt von Präsident Rodrigo Paz erzwingen wollten. Die Blockaden führten zu gravierenden Versorgungsengpässen, hohen wirtschaftlichen Schäden sowie mehreren Todesfällen. Morales, gegen den bereits wegen anderer Delikte ermittelt wird, bestreitet die Vorwürfe und hält sich weiterhin unter dem Schutz seiner Anhänger in der Region Cochabamba auf. Spannungen im Mercosur. Argentinien wiegelt Konflikt mit Brasilien ab. Die argentinische Regierung bemüht sich um Schadensbegrenzung nach verbalen Attacken von Präsident Javier Milei gegen die brasilianische Führung. Nachdem Milei bei einem Wahlkampfauftritt in São Paulo Brasiliens Präsident Lula da Silva und einen Verfassungsschutz

0: betonte jedoch, dass es sich um rein ideologische Differenzen handle, die die diplomatischen Beziehungen und den Handel nicht beeinträchtigen würden. Brasiliens Vizepräsident Geraldo Alckmin kritisierte Milleys Verhalten hingegen als grob und schädlich für Argentinien selbst. Machtwechsel in Peru. Keiko Fujimori als neue Präsidentin vereidigt. Die rechtsgerichtete Politikerin Keiko Fujimori hat ihr Amt als neue Präsidentin Perus für die Regierungsperiode 2026-2031 angetreten. In ihrer Antrittsrede kündigte die Tochter des früheren Präsidenten Alberto Fujimori ein hartes Vorgehen gegen die Kriminalität an, bei dem das Militär in Notstandsgebieten Sicherheitsaufgaben übernehmen soll. Zudem kündigte sie eine Erhöhung des Mindestlohns um 15% auf 1300 Soles sowie Investitionen zum Schutz vor dem Klimaphänomen El Niño an. Fujimori versicherte, das Amt nach den verfassungsmäßigen 5 Jahren wieder abzugeben.
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0: MLS All-Star Game. Paraguayische Profis Cubas und Morales nominiert. Beim All-Star Game zwischen der US-amerikanischen MLS und der mexikanischen Liga MX stehen 2 paraguayische Nationalspieler im Kader. Mittelfeldspieler Andrés Cubas vom Club Vancouver Whitecaps tritt für die MLS-Auswahl an und erhielt im Vorfeld Lob von Thomas Müller für seine Zweikampfstärke. Für die Liga MX läuft Stürmer Robert Morales aus Pumas UNAM auf. Das Duell der beiden Profiligen wird im Bank of America Stadium in Charlotte ausgetragen. Tennis-Show-Turnier. Sinner und Alcaraz führen Feld beim Six Kings Slam an. Das hochkarätige besetzte Schauturnier Six Kings Slam geht vom 21. bis 24. Oktober in Riyadh, Saudi-Arabien, in seine 3. Auflage. Neben Titelverteidiger Jannik Sinner und Carlos Alcaraz schlagen unter anderem auch Novak Djokovic und Alexander Zverev in den Golfstart ab. Insgesamt sind damit die 3 Erstplatzierten der ATP-Weltrangliste am Start. Das Event, das sich seit seiner Premiere 2024 fest im Kalender der Riyadh Season etabliert hat, wird erneut weltweit exklusiv von der Streaming-Plattform Netflix übertragen.
1: Lokale Nachrichten.
0: Einladung zur außerordentlichen Mitgliederversammlung der Asociación Colonia Neuland. Die Asociación Colonia Neuland lädt ihre Mitglieder zur außerordentlichen Mitgliederversammlung am Freitag, den 31. Juli, ein. Die Versammlung beginnt um 19 Uhr im Auditorium des Colegio Neuland. Die Mitglieder werden gebeten, rechtzeitig zur Registrierung zu erscheinen. Für Neulander, die nicht persönlich teilnehmen können, wird die Versammlung auch per Zoom übertragen. Wer online teilnehmen möchte, wird gebeten, sich bis Freitag, den 31. Juli um 17 Uhr unter der Telefonnummer 0971 704 191 anzumelden. Dabei sind der vollständige Name, die Personalausweisnummer sowie der Zoom-Benutzername anzugeben. Sie hören den Wetterbericht für heute Mittwoch. Am Morgen startet der Tag sonnig, die Temperaturen steigen von 22 auf 29 Grad, der Wind weht schwach bis mäßig aus östlichen bis nördlichen Richtungen. Am Nachmittag wechseln sich Sonnenschein und einige Wolken ab, die Temperaturen erreichen bis zu 36 Grad. Der Nordwind weht mäßig. Am Abend lockert die Bewölkung wieder auf und der Himmel wird zunehmend klar. Die Temperaturen gehen auf 26 Grad zurück. Der Wind weht schwach bis mäßig aus nördlich bis nordöstlichen Richtungen. Das waren die Nachrichten für heute Donnerstag, den 30. Juli. Der Internationale Tag der Freundschaft wird seit 2011 jedes Jahr am 30. Juli gefeiert. Er wurde von der Generalversammlung der Vereinten Nationen ins Leben gerufen, um die Bedeutung von Freundschaft für Frieden, Zusammenhalt und gegenseitiges Verständnis hervorzuheben.

zu heben. Der Aktionstag erinnert nicht nur an die Freundschaft zwischen Menschen, sondern auch zwischen Ländern und Kulturen. Ziel ist es, Toleranz, Respekt und den Dialog zu fördern. Die Idee eines weltweiten Freundschaftstags reicht jedoch bis ins Jahr 1958 zurück, als in Paraguay eine entsprechende Initiative gegründet wurde. Der Internationale Tag der Freundschaft lädt dazu ein, bestehende Freundschaften zu pflegen und neue Brücken zwischen Menschen und Kulturen zu bauen. Damit schließt der Nachrichtenblock für heute. Ich freue mich, dass Sie dabei waren und verabschiede mich hier von Ihnen. Bis zum nächsten Mal. Auf Wiederhören und bis dann.

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0: Es la hora 9:33.
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0: Guten Tag und herzlich willkommen in der Sendung rund um die Landwirtschaft. Für das heutige Programm begrüße ich Frau Jenny Wahl und Gabriela Martinez vom Büro Servicios Contables y Laborales Saab hier im Studio. Sie sprechen heute über Angelegenheiten aus dieser Rubrik. Schön, dass ihr heute bei uns seid. Herzlich willkommen hier an beide.
1: Guten Tag, ich bedanke mich für die Einladung und freue mich, dabei sein zu dürfen.
2: Ja, auch meinerseits vielen Dank für die Einladung und freue mich natürlich auch, hier sein zu dürfen.
0: Sehr gerne, ich freue mich, dass ihr da seid.
2: Unser Büro unterstützt Unternehmer, Landwirte, Selbstständige und Betriebe in allen Bereichen der Buchführung sowie Arbeitsrechts. Unser Ziel ist es, unsere Kunden Sicherheiten zu geben, damit sie sich auf ihre eigentliche Arbeit konzentrieren können, während wir uns dann die gesetzlichen und steuerlichen Verpflichtungen kümmern.
0: Um die gesetzlichen und steuerlichen Verpflichtungen geht es heute auch unter anderem. Was macht ein Buchhaltungs- und Arbeitsrechtsbüro eigentlich? Also viele Menschen denken, ein Buchhalter macht nur Steuererklärungen. Stimmt das?
1: Nein, wir machen schon etwas mehr als nur das. Steuererklärungen sind zwar ein wichtiger Teil unserer Arbeit, aber längst nicht alles. Wir begleiten Unternehmen im Alltag und beraten sie bei wichtigen Entscheidungen. Außerdem organisieren wir die Buchhaltung, sorgen dafür, dass steuerliche und arbeitsrechtliche Pflichten korrekt erfüllt werden und unterstützen dabei, Fehler, Strafen und unnötige Kosten zu vermeiden. So tragen wir dazu bei, dass ein Unternehmen sicher, effizient und erfolgreich arbeiten kann. Wir verstehen uns als Partner unserer Kunden und begleiten sie das ganze Jahr über, nicht nur zum Jahresende oder wenn eine Steuererklärung fällig ist. Eine gute Zusammenarbeit ist dabei besonders wichtig. Nur wenn wir rechtzeitig alle relevanten Informationen erhalten, können wir unsere Kunden richtig beraten und sie bei ihren Entscheidungen optimal unterstützen. Ein Beispiel dafür wäre, möchte ein Unternehmer im Oktober oder November eine größere Investition tätigen, prüfen wir gemeinsam, ob es der richtige Zeitpunkt dafür ist. Hat das Unternehmen in diesem Jahr bereits hohe Ausgaben, kann es unter Umständen sinnvoller sein, die Investition auf das nächste Jahr zu verschieben. So lassen sich steuerliche Vorteile besser nutzen und unnötige finanzielle Nachteile vermeiden.
0: Wie wir schon hören, hat es nicht nur mit Steuererklärungen zu tun, sondern es fallen verschiedene Bereiche an. Wir schauen uns dann einmal die arbeitsrechtlichen Dienstleistungen an. Welche Leistungen bieten Sie im Bereich IPS an?
1: Im Bereich IPS unterstützen wir Unternehmen bei allen wichtigen Verwaltungs- und Meldepflichten. Dazu gehören unter anderem die Anmeldung neuer Arbeitgeber, also die Patronalis, die Anmeldung und Abmeldung der Arbeitnehmer, die Meldung von Krankheitszeiten, also die Reposos. Hierzu möchte ich einmal ganz kurz hinzufügen, wir präsentieren nicht die Reposos, sodass der Arbeiter diese kassieren kann. Das muss er schon selbst tätigen. Die Berechnung und Einzahlung der Sozialversicherungsbeiträge sowie die Beratung zu den Leistungen und Pflichten im Zusammenhang mit dem IPS. Viele Menschen sehen den IPS-Beitrag

0: nur als Abzug vom Gehalt. Tatsächlich bietet das IPS jedoch etwas mehr. Es umfasst unter anderem die Krankheitsversicherung, den Mutterschaftsschutz, Rentenansprüche, Schutz bei Arbeitsunfällen und weitere wichtige soziale Absicherung. Deshalb ist es wichtig, die Beiträge korrekt und pünktlich zu verwalten.
1: Du hast kurz auch schon von einem Ministerium gesprochen. Ich nehme an, es geht um das Arbeitsministerium, das wir hier in den Programmen auch schon mit MTESS kennengelernt haben. Welche Aufgaben übernehmen Sie im Bereich des Arbeitsministeriums?
0: Jeder Arbeitgeber, der Arbeiter hat, ist verpflichtet, die arbeitsrechtlichen Vorschriften einzuhalten. Wir unterstützen Unternehmen dabei, alle gesetzlichen Anforderungen korrekt und fristgerecht zu erfüllen. Zu unseren Leistungen gehören unter anderem die Registrierung des Arbeitgebers, Patronalis genannt, die Anmeldung und Abmeldung der Arbeitnehmer, die Meldung von Krankheitszeiten, die Reposos. Dazu würde ich gerne noch erwähnen, diese ersten drei Punkte müssen so wie im IPS auch im Ministerium präsentiert werden und übereinstimmen. Die Erstellung von Lohn- und Entabrechnungen gehören auch zu unserem Service. Die Führung aller gesetzlichen vorgeschriebenen Unterlagen sowie die Beratung zu den Rechten und Pflichten von Arbeitgebern und Arbeitnehmern. Die Einhaltung dieser Vorschriften sorgt nicht nur für Rechtssicherheit, sondern schützt sowohl Arbeitgeber als auch Arbeitnehmer. Gleichzeitig schafft sie Vertrauen und trägt zu einem guten Arbeitsklima im Unternehmen bei.
1: In Bezug mit Arbeitgebern und Arbeitnehmern kommt doch oft die AMH ins Spiel. Was gehört zum Bereich AMH?
0: Auch in diesem Bereich unterstützen wir Unternehmen bei der Erfüllung aller gesetzlichen Pflichten sowie die notwendigen Registrierungen, Aktualisierungen und die laufende Verwaltung entsprechend den gesetzlichen Vorgaben. Da die AMH, Ayuda Mutual Hospitalaria, ebenfalls eine anerkannte Sozialversicherung ist, müssen Arbeitgeber ihre Arbeiter ordnungsgemäß an- und abmelden sowie alle erforderlichen Dokumentationen führen. Dieses gilt insbesondere für Arbeitgeber, die als Patronal im AMH registriert sind und Festangestellte beschäftigen.
1: Gelten diese Vorteile oder dieser Schutz durch die Anmeldung der Mitarbeiter nur den Arbeitnehmer?
0: Nein, sie schützt sowohl den Arbeitnehmer als auch den Arbeitgeber. Für den Arbeitnehmer bedeutet sie soziale Absicherung und den Zugang zu den gesetzlich vorgesehenen Leistungen. Für den Arbeitgeber ist sie der Nachweis, dass alle gesetzlichen Vorschriften ordnungsgemäß eingehalten werden. Dadurch lassen sich rechtliche Probleme, Strafen und unnötige Risiken vermeiden.
1: Das waren einmal einige wichtige Informationen und Erklärungen zu den arbeitsrechtlichen Dienstleistungen mit Gabriela Martinez. Nun gehen wir zu einem weiteren großen Bereich, das sind die Buchhandlungsdienstleistungen. Zum ersten kommen wir da zur DENIT. Welche Aufgaben übernehmen Sie gegenüber der DENIT?
2: Ja, die DENIT ist, oder auch früher die SET genannt, für einige vielleicht mehr so wie das bekannt, ist die paraguayische Steuererklärung oder Steuerbehörde, wenn man so sagen. Wir übernehmen unter anderem die Anmeldung einer Steuernummer, also den RUC, Einschreibung vom RUC, die Aktualisierung von Unternehmensdaten, also ist er dann richtig eingeschrieben, ist er richtig aktualisiert auf das, was er in seinem Geschäft macht, die monatliche Steuererklärung. Da wäre zum Beispiel die Mehrwertsteuer, was die IVA-Deklaration ist, wie man das so schön auf Spanisch sagt. Dann kommen auch die Jahresabschlüsse sowie Jahreserklärungen. Das wären dann die Einkommensteuer oder auch Geschäftssteuer, nenne ich sie, der IRE. Oder vielleicht auch die persönlichen Einkommensteuer oder Lohnsteuer genannt, IRP. Beantragung und Abmeldungen von Timbrado, also das Fakturaheftchen, das bestellen wir dann auch an und ab und bestellen die Hefte. Dann die Ausstellung der Belege sowie Fakturas, Recibos und so weiter, die schreiben wir auch selber aus. Also zum Beispiel, was viele vielleicht nicht wissen, aber wir schreiben alle Fakturas von den Milchbauern aus, sodass diese dann auch in dem Tag und Fächer am schnellsten die Zahlungen bekommen. Das macht unser Büro dann auch. Hierzu kommt dann die steuerliche Beratung, jetzt sind wir am Resumenes rausschicken, sodass die Leute dann auch den Stand haben von ihrer steuerlichen Erklärung, wie sie denn mit dem Jahr aussieht, sodass man das auch vielleicht einige Sachen besprechen kann. Und die Unterstützung bei Nachfrage und Prüfungen durch die DENIT, also es kommt ja auch mal vor, dass die kontrolliert werden oder es stimmen einige Sachen nicht, dann muss man diese dann auch korrigieren lassen. Dazu kommen oft auch viele Papiere, also viel Papierkram, sowie Notarschreiben und Dokumente schicken. Und wenn es dann mal alles nicht tut, dann auch ruhig mal zu DENIT fahren und da reklamieren. Also das sind unsere Aufgaben, die wir so hauptsächlich tätigen in unserem Büro. Und viele Menschen wissen dieses vielleicht nicht, aber es wird oft missverstanden. Die Leute glauben, wenn sie die Abgaben an die Kolonien zahlen, sind da die mit steuerlichen, also die Steuern am Staat auch schon mit drin. Und das würde ich hier einmal erwähnen wollen, dass das zwei vollkommen unterschiedliche Verpflichtungen sind. Deshalb ist es wichtig zu wissen, dass mit der Zahlung von den Koloniesabgaben sind die steuerlichen Verpflichtungen gegenüber dem DENIT, dem Staat, nicht automatisch erfüllt.
1: Da helfen uns vielleicht auch die Bezeichnungen, also dass man an die Kolonie Abgaben zahlt und an die Regierung die Steuern zahlt. Also die Begriffe da und die Tätigkeiten zu trennen, sind da besonders wichtig.
2: Das würde ich vollkommen bestätigen, ja. Das sollte man sich klar machen. Und wie gesagt, das ist ein Thema, was oft verwechselt wird. Mhm. Aus dem Grund erwähne ich es nochmal.
1: Sehr gut. Warum lohnt sich die Formalisierung? Also wie du schon erwähnt hast, es hat auch mit Papierkram und so weiter zu tun. Welche Vorteile hat es, ein Unternehmen offiziell anzumelden?
2: Ein formelles geführtes Unternehmen hat viele Vorteile, zum Beispiel Zugang zu Bankkrediten. Also die Bank wird stets diese Dokumente von der DENIT verlangen, um einen Kredit zu beantragen. Teilnahme eines öffentlichen Ausschreibens, also wenn man öffentliche Arbeiten annimmt, werden diese Dokumente auch beantragt. Das Vertrauen bei Kunden, rechtssichere Rechnungsstellung, was kann ich darunter verstehen? Also die Faktura bestätigt den Handel, den wir gemacht haben, also dass ich gezahlt habe oder dass ich bezahlt bekommen habe. Das ist ein Dokument, ein Registrierung, das ist ein rechtlich gestelltes Dokument, wollen wir so sagen. Ja? Mehr Sicherheit für das Unternehmen, weniger Risiken bei Kontrollen. Also Formalitäten ist keine Belastung, wie es oft dargestellt wird, sondern sollte vielleicht als eine Investition in die Zukunft des Unternehmens gestellt werden. Weil wenn man wachsen will, dann werden diese Dokumente benötigt sein und dazu sollte man sich dann registrieren lassen, meines Erachtens.
1: Ja, das hat mit vielen Schritten zu tun, auch Gesetzen, die man beachten muss. Da können auch mal Missverständnisse oder Fehler aufkommen. Welche Fehler begegnen Ihnen am häufigsten?
2: Ja, es sind so einige Sachen, die dann immer wieder vorkommen. Also sehr wichtig wäre es, die Rechnungen zu verlangen, also die Quittungen zu verlangen, so dass wir diese dann auch mit reinnehmen können. Unterlagen werden zu spät gemacht oder diese Rechnungen werden oft auch falsch gemacht und dann zu uns gebracht. Mitarbeiter werden vielleicht nicht ordnungsgemäß angemeldet. Und hierzu möchte ich ganz besonders auch erwähnen, auch die Abmeldung der Mitarbeiter im Ministerium. Oft dann ist es vielleicht ein Streit, der Mitarbeiter wird entlassen, kriegt ausgezahlt und geht weg. Dennoch haben wir da nicht die Dokumente, die dazugehören, um diese Leute dann auch richtig aus den Systemen rauszunehmen und die Sicherheit des Patrons, dass er das gezahlt hat. Die Unterschriften sind sehr, sehr wichtig. Und das wird oft zu spät gemeldet und nicht gemacht. Das könnte zu ziemlichen Problemen führen für den Patron dann in diesem Fall, ja. Warten bis zur letzten Minute. Die privaten und geschäftlichen Ausgaben zum Beispiel werden sehr vermischt. Das gibt dann auch einige Problemchen. Und man sucht Ersthilfe, wenn die Strafe entstanden ist oder wenn das Problem da ist. Und deswegen raten wir halt immer lieber vorher fragen, als später Probleme lösen, ja.
1: Das wäre dann schön nach dem Konzept, vorbeugen ist besser als heilen.
2: Ja, genau.
1: Welche Tipps könnten Sie für Existenzgründer mitgeben, da ihr ja täglich mit diesen ganzen Fragen und Themen zu tun habt? Was empfehlen Sie Menschen, die gerade ein Unternehmen gründen?
2: Also lassen Sie sich bitte von Anfang an beraten. Holen Sie sich alle Infos ein, die zu dem Bereich gehören. Eine gute Entscheidung zu Beginn erspart oft viel Geld und Ärger für später. Außerdem empfehle ich, alle Unterlagen zu bewahren, immer alle Rechnungen zu verlangen, private sowie geschäftliche, wie schon vorhin erwähnte, Finanzen zu trennen. die Mitarbeiter korrekt anzumelden und steuerliche und arbeitsrechtliche Fristen halt dann auch einzuhalten.
1: Vielen Dank schon mal für diese Erklärungen. Es kommen noch einige Fragen dazu, die wir gerne besprechen können. Braucht ein kleines Unternehmen einen Buchhalter? Du hast ja eben gesagt, dass man sich schon zu Beginn auch Beratung holen sollte. Braucht ein kleines Unternehmen das zum Beispiel unbedingt?
2: Ja, heutzutage doch. Auch kleine Unternehmen müssen sich gesetzliche Vorschriften erfüllen. Und eine gute Beratung hilft, Fehler und ohne die Kosten zu vermeiden. Da gibt es zum Beispiel ein Beispiel, könnte man nehmen, eine Hausfrau macht von zu Hause aus kleinere Verkäufe. Mhm. Und dennoch werden es Kunden geben, die andauernd Faktura verlangen. Und da könnte man, man kann dann, da die Boletare Simple ist für so eine Leute sehr geeignet, weil sonst können sie in ihrem Geschäft auch nicht wachsen und oft wird von den Leuten dann auch nicht eingekauft, weil sie keine Faktura billige geben können. Und so, da rate ich schon an jeden, einmal kurz reinzugucken und sich die Infos zu holen, was sie machen können. Mhm.
1: Weitere Frage, was passiert, wenn Steuererklärungen nicht abgegeben werden?
2: Ja, dann können Bußgelder, Zinsen auf diese Bußgelder und natürlich auch weiter rechtliche Probleme entstehen, wenn man dieses nicht tätigt.
1: Ja. Jetzt gehen wir noch einen Schritt zurück. Sollte man sich bereits vor der Gründung eines Unternehmens beraten lassen?
2: Auf jeden Fall. Viele Entscheidungen am Anfang wirken oft viele Jahre später noch aus. Also je mehr Gedanken man sich vorher macht und sich informiert, desto besser, würde ich Ihnen empfehlen.
1: Gut, vielen Dank für die schnellen, kurzen und präzisen Antworten. Der Beruf des Buchhalters, so wie auch die Gesetze, gehen, glaube ich, durch viele Veränderungen. Also besonders ihr, wo ihr in diesem Beruf tätig seid, werdet das besser wissen als alle anderen. Wie hat sich der Beruf an und für sich des Buchhalters in den letzten Jahren verändert?
2: Also für mich würde das die Digitalisierung sein. Die hat den Beruf sehr stark verändert. Heute arbeiten wir mit modernen Computersystemen sowie digitale Prozesse. Deshalb besteht unsere Arbeit schon längst nicht mehr nur aus der Buchführung, sondern wir beraten den Unternehmer strategisch und helfen ihm, ihre Betriebe erfolgreich weiterzuentwickeln, da halt es auf jedem Gebiet diese Digitalisationen kommen.
1: Mit dieser letzten Frage runden wir das Programm langsam auch ab. Welche abschließenden Worte möchten Sie unseren Zuhörern mitgeben?
0: Ich möchte nochmal erwähnen, dass unsere Arbeit mehr als nur Fakturas eintragen ist. Das haben wir schon ziemlich weit und breit jetzt erklärt. Wir begleiten Unternehmen das ganze Jahr über, beraten sie bei wichtigen Entscheidungen und unterstützen sie in den Bereichen Steuern, IBS, Ministerium und auch AMH. Unser Ziel ist es, alle gesetzlichen Anforderungen korrekt zu erfüllen, Fehler und Strafen zu vermeiden und unsere Kunden zur Seite zu stehen.
2: Ich möchte allen Unternehmern, Landwirte, Selbstständige ermutigen, rechtzeitig Beratungen in Anspruch zu nehmen. Viele Probleme lassen sich vermeiden, wenn man frühzeitig professionelle Unterstützung sucht. Wir begleiten unsere Kunden mit unserem Können, Verantwortung und Fachwissen. Doch unsere Türen stehen nicht nur für unsere Kunden offen. Wenn Sie Fragen zu Arbeits-, Sozialversicherungs- oder steuerlichen Themen haben oder irgendeine Beratung nur benötigen, sind Sie herzlich willkommen bei uns. Besuchen Sie uns in unserem Büro oder rufen Sie uns ganz einfach an. Ganz unverbindlich, auch ohne Verpflichtungen. Wir nehmen uns gerne Zeit für Sie und beraten Sie so gut wir können. Wir freuen uns darauf, auch Sie künftig mit Rat und Tat unterstützen zu dürfen. Herzlichen Dank dir, Valeria, für die Einladung und die Möglichkeit, unsere Arbeit und Dienstleistungen hier heute vorstellen zu dürfen. Ich wünsche dir sowie allen Zuhörern einen schönen Tag.
1: Ich bedanke mich natürlich auch nochmal ganz herzlich bei euch beiden, also bei Jenny Wall und bei Gabriela Martinez, dass ihr vorbeigekommen seid, um diesen wichtigen Bereich in der Landwirtschaft zu erklären, der natürlich nicht nur Landwirte betrifft, aber auch, besonders auch unter dem Namen dieser Sendung eben, rund um die Landwirtschaft. Damit schließt das Programm für heute und ich wünsche auch allen Zuhörern einen schönen Tag und bis zur nächsten Sendung. Auf Wiederhören!

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1: Hallo und herzlich willkommen zu Nachrichten im Fokus heute am Donnerstag, den 30. Juli.
0: Nationale Nachrichten.
1: Umweltkriminalität. Paraguay startet Operativo Tarantula gegen illegalen Wildtierhandel im Chaco. Die paraguayische Nationalpolizei hat in der Chaco-Region einen umfassenden Großeinsatz gegen Umweltverbrechen gestartet. Unter dem Namen Operativo Tarantula führen Spezialkräfte in den Departementen Boquerón, Alto Paraguay und Presidente Arias verstärkt Kontrollen auf Routen und Handelsbetrieben durch. Das Hauptaugenmerk der in der Kooperation mit internationalen Partnern und unter dem CITES-Abkommen durchgeführten Aktion liegt auf dem Schutz bedrohter Arten wie Jaguars, Pumas, Kaimanen und geschützter Fischarten vor Wilderei und illegalem Handel. Der grenzüberschreitend koordinierte Überwachungseinsatz soll voraussichtlich das gesamte Jahr über fortgesetzt werden. Güterverkehr auf dem Fluss. Binnenflotte in Paraguay rechnet mit Rekordjahr. Dank historisch hoher Wasserstände meldete der paraguayische Reedereiverband, CAFIM, hervorragende Bedingungen für die Binnenschifffahrt auf den Flüssen Paraguay und Paraná. Wie Verbandspräsident Bernd Gunther mitteilte, liegen die Pegelstände derzeit deutlich über dem langjährigen Durchschnitt für diese Jahreszeit. Dies ermöglicht vollbeladene Frachtschiffe mit einem Tiefgang von bis zu 3,60 Metern. Das Logistikgewerbe strebt für das laufende Jahr ein Rekordtransportvolumen von rund 28 Millionen Tonnen an. Obwohl für die zweite Jahreshälfte ein saisonaler Rückgang der Wasserstände erwartet wird, ist die Ausgangslage für die Flusslogistik im Land äußerst stabil.

0: 177 Guaraníes. Das Ministerium rief die Beschäftigten dazu auf, ihre Lohnabrechnungen für den Monat Juli genau zu prüfen und Unregelmäßigkeiten zu melden. Unternehmen sind gesetzlich verpflichtet, die neuen Lohntabellen im Betrieb gut sichtbar auszuhängen. Bei Verstößen drohen den Arbeitgebern empfindliche Geldstrafen von bis zu 30 Tagesmindestlöhnen pro betroffenem Mitarbeiter.
1: Internationale Nachrichten.
0: Krise in Bolivien. Staatsanwaltschaft erlässt Haftbefehl gegen Ex-Präsident Evo Morales. In Bolivien hat die Justiz Haftbefehl gegen den früheren Präsidenten Evo Morales wegen Terrorismus und bewaffneten Aufruhrs erlassen. Die Staatsanwaltschaft wirft Morales vor, für die wochenlangen Straßenblockaden und Proteste im Mai und Juni verantwortlich zu sein, mit denen Aktivisten den Rücktritt von Präsident Rodrigo Paz erzwingen wollten. Die Blockaden führten zu gravierenden Versorgungsengpässen, hohen wirtschaftlichen Schäden sowie mehreren Todesfällen. Morales, gegen den bereits wegen anderer Delikte ermittelt wird, bestreitet die Vorwürfe und hält sich weiterhin unter dem Schutz seiner Anhänger in der Region Cochabamba auf. Spannungen im Mercosur. Argentinien wiegelt Konflikt mit Brasilien ab. Die argentinische Regierung bemüht sich um Schadensbegrenzung nach verbalen Attacken von Präsident Javier Milei gegen die brasilianische Führung. Nachdem Milei bei einem Wahlkampfauftritt in São Paulo Brasiliens Präsident Lula da Silva und einen Verfassungsrichter scharf angegriffen hatte, rief Brasilia seinen Botschafter zu Konsultationen zurück. Regierungssprecher Adrian Ravier betonte jedoch, dass es sich um rein ideologische Differenzen handle, die die diplomatischen Beziehungen und den Handel nicht beeinträchtigen würden. Brasiliens Vizepräsident Geraldo Alckmin kritisierte Mileis Verhalten hingegen als grob und schädlich für Argentinien selbst. Machtwechsel in Peru. Keiko Fujimori als neue Präsidentin vereidigt. Die rechtsgerichtete Politikerin Keiko Fujimori hat ihr Amt als neue Präsidentin Perus für die Regierungsperiode 2026-2031 angetreten. In ihrer Antrittsrede kündigte die Tochter des früheren Präsidenten Alberto Fujimori ein hartes Vorgehen gegen die Kriminalität an, bei dem das Militär in Notstandsgebieten Sicherheitsaufgaben übernehmen soll. Zudem kündigte sie eine Erhöhung des Mindestlohns um 15% auf 1300 Soles sowie Investitionen zum Schutz vor dem Klimaphänomen El Niño an. Fujimori versicherte, das Amt nach den verfassungsmäßigen 5 Jahren wieder abzugeben.
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0: MLS All-Star Game. Paraguayische Profis Cubas und Morales nominiert. Beim All-Star-Game zwischen der US-amerikanischen MLS und der mexikanischen Liga MX stehen 2 paraguayische Nationalspieler im Kader. Mittelfeldspieler Andrés Cubas vom Club Vancouver Whitecaps tritt für die MLS-Auswahl an und erhielt im Vorfeld Lob von Thomas Müller für seine Zweikampfstärke. Für die Liga MX läuft Stürmer Robert Morales aus Pumas UNAM auf. Das Duell der beiden Profiligen wird im Bank of America Stadium in Charlotte ausgetragen. Tennis-Show-Turnier. Sinner und Alcaraz führen Feld beim Six Kings Slam an. Das hochkarätige besetzte Schauturnier Six Kings Slam geht vom 21. bis 24. Oktober in Riyadh, Saudi-Arabien, in seine 3. Auflage. Neben Titelverteidiger Jannik Sinner und Carlos Alcaraz schlagen unter anderem auch Novak Djokovic und Alexander Zverev in den Golfstart ab. Insgesamt sind damit die 3 Erstplatzierten der ATP-Weltrangliste am Start. Das Event, das sich seit seiner Premiere 2024 fest im Kalender der Riyadh Season etabliert hat, wird erneut weltweit exklusiv von der Streaming-Plattform Netflix übertragen.
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0: Einladung zur außerordentlichen

ehrenamtlichen Mitgliederversammlung der Association Colonia Neuland. Die Association Colonia Neuland lädt ihre Mitglieder zur außerordentlichen Mitgliederversammlung am Freitag, den 31. Juli, ein. Die Versammlung beginnt um 19 Uhr im Auditorium des Colegio Neuland. Die Mitglieder werden gebeten, rechtzeitig zur Registrierung zu erscheinen. Für Neulander, die nicht persönlich teilnehmen können, wird die Versammlung auch per Zoom übertragen. Wer online teilnehmen möchte, wird gebeten, sich bis Freitag, den 31. Juli um 17 Uhr unter der Telefonnummer 0971 704 191 anzumelden. Dabei sind der vollständige Name, die Personalausweisnummer sowie der Zoom-Benutzername anzugeben. Sie hören den Wetterbericht für heute Mittwoch. Am Morgen startet der Tag sonnig, die Temperaturen steigen von 22 auf 29 Grad, der Wind weht schwach bis mäßig aus östlichen bis nördlichen Richtungen. Am Nachmittag wechseln sich Sonnenschein und einige Wolken ab, die Temperaturen erreichen bis zu 36 Grad. Der Nordwind weht mäßig. Am Abend lockert die Bewölkung wieder auf und der Himmel wird zunehmend klar. Die Temperaturen gehen auf 26 Grad zurück. Der Wind weht schwach bis mäßig aus nördlich bis nordöstlichen Richtungen. Das waren die Nachrichten für heute Donnerstag, den 30. Juli. Der Internationale Tag der Freundschaft wird seit 2011 jedes Jahr am 30. Juli gefeiert. Er wurde von der Generalversammlung der Vereinten Nationen ins Leben gerufen, um die Bedeutung von Freundschaft für Frieden, Zusammenhalt und gegenseitiges Verständnis hervorzuheben. Der Aktionstag erinnert nicht nur an die Freundschaft zwischen Menschen, sondern auch zwischen Ländern und Kulturen. Ziel ist es, Toleranz, Respekt und den Dialog zu fördern. Die Idee eines weltweiten Freundschaftstags reicht jedoch bis ins Jahr 1958 zurück, als in Paraguay eine entsprechende Initiative gegründet wurde. Der Internationale Tag der Freundschaft lädt dazu ein, bestehende Freundschaften zu pflegen und neue Brücken zwischen Menschen und Kulturen zu bauen. Damit schließt der Nachrichtenblock für heute. Ich freue mich, dass Sie dabei waren und verabschiede mich hier von Ihnen. Bis zum nächsten Mal. Auf Wiederhören und bis dann.

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0: Es la hora 11 en punto. La temperatura 30 grados.
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1: Hallo und herzlich willkommen zum Nachrichten im Fokus heute am Donnerstag, den 30. Juli.
0: Nationale Nachrichten.
1: Umweltkriminalität. Paraguay startet Operativo Tarantula gegen illegalen Wildtierhandel im Chaco. Die paraguayische Nationalpolizei hat in der Chaco-Region einen umfassenden Großeinsatz gegen Umweltverbrechen gestartet. Unter dem Namen Operativo Tarantula führen Spezialkräfte in den Departementen Boquerón, Alto Paraguay und Presidente Arias verstärkt Kontrollen auf Routen und Handelsbetrieben durch. Das Hauptaugenmerk der in der Kooperation mit internationalen Partnern und unter dem CITES-Abkommen durchgeführten Aktion liegt auf dem Schutz bedrohter Arten wie Jaguars, Pumas, Kaimanen und geschützter Fischarten vor Wilderei und illegalem Handel. Der grenzüberschreitend koordinierte Überwachungseinsatz soll voraussichtlich das gesamte Jahr über fortgesetzt werden. Güterverkehr auf dem Fluss. Binnenflotte in Paraguay rechnet mit Rekordjahr. Dank historisch hoher Wasserstände meldete der paraguayische Reedereiverband CAFIM hervorragende Bedingungen für die Binnenschifffahrt auf den Flüssen Paraguay und Paraná. Wie Verbandspräsident Bernd Gunther mitteilte, liegen die Pegelstände derzeit deutlich über dem langjährigen Durchschnitt für diese Jahreszeit. Dies ermöglicht vollbeladene Frachtschiffe mit einem Tiefgang von bis zu 3,60 Metern. Das Logistikgewerbe strebt für das laufende Jahr ein Rekordtransportvolumen von rund 28 Millionen Tonnen an. Obwohl für die zweite Jahreshälfte ein saisonaler Rückgang der Wasserstände erwartet wird, ist die Ausgangslage für die Flusslogistik im Land äußerst stabil. Mindestlohnerhöhung in Paraguay. Arbeitsministerium fordert Einhaltung der neuen Tarife. Das paraguayische Arbeitsministerium MTESS hat alle Arbeitgeber an die sofortige Umsetzung der 5%igen Mindestlohnerhöhung erinnert. Mit der Neuregelung steigt der gesetzliche monatliche Mindestlohn auf 3.044.000 Guaraníes. Der Tagessatz liegt nun bei 117,77 Guaraníes. Das Ministerium rief die Beschäftigten dazu auf, ihre Lohnabrechnungen für den Monat Juli genau zu prüfen und Unregelmäßigkeiten zu melden. Unternehmen sind gesetzlich verpflichtet, die neuen Lohntabellen im Betrieb gut sichtbar auszuhängen. Bei Verstößen drohen den Arbeitgebern empfindliche Geldstrafen von bis zu 30 Tagesmindestlöhnen pro betroffenem Mitarbeiter.
0: Internationale Nachrichten.
1: Krise in Bolivien. Staatsanwaltschaft erlässt Haftbefehl gegen Ex-Präsident Evo Morales. In Bolivien hat die Justiz Haftbefehl gegen den früheren Präsidenten Evo Morales wegen Terrorismus und bewaffneten Aufruhrs erlassen. Die Staatsanwaltschaft wirft Morales vor, für die wochenlangen Straßenblockaden und Proteste im Mai und Juni verantwortlich zu sein, mit denen Aktivisten den Rücktritt von Präsident Rodrigo Paz erzwingen wollten. Die Blockaden führten zu gravierenden Versorgungsengpässen, hohen wirtschaftlichen Schäden sowie mehreren Todesfällen. Morales, gegen den bereits wegen anderer Delikte ermittelt wird, bestreitet die Vorwürfe und hält sich weiterhin unter dem Schutz seiner Anhänger in der Region Cochabamba auf. Spannungen im Mercosur. Argentinien wiegelt Konflikt mit Brasilien ab. Die argentinische Regierung bemüht sich um Schadensbegrenzung nach verbalen Attacken von Präsident Javier Milei gegen die brasilianische Führung. Nachdem Milei bei einem Wahlkampfauftritt in Sao Paulo Brasiliens Präsident Lula da Silva und einen Verfassungsrichter scharf angegriffen hatte, rief Brasilia seinen Botschafter zu Konsultationen zurück. Regierungssprecher Adrian Ravier betonte jedoch, dass es sich um rein ideologische Differenzen handle, die die diplomatischen Beziehungen und den Handel nicht beeinträchtigen würden. Brasiliens Vizepräsident Geraldo Alckmin kritisierte Milleys Verhalten hingegen als grob und schädlich für Argentinien selbst. Machtwechsel in Peru. Keiko Fujimori als neue Präsidentin vereidigt. Die rechtsgerichtete Politikerin Keiko Fujimori hat ihr Amt als neue Präsidentin Perus für die Regierungsperiode 2026-2031 angetreten. In ihrer Antrittsrede kündigte die Tochter des früheren Präsidenten Alberto Fujimori ein hartes Vorgehen gegen die Kriminalität an, bei dem das Militär in Notstandsgebieten Sicherheitsaufgaben übernehmen soll. Zudem kündigte sie eine Erhöhung des Mindestlohns um 15% auf 1300 Soles sowie Investitionen zum Schutz vor dem Klimaphänomen El Niño an. Fujimori versicherte, das Amt nach den verfassungsmäßigen 5 Jahren wieder abzugeben.
0: Sportnachrichten.
1: MLS All-Star Game. Paraguayische Profis Cubas und Morales nominiert. Beim All-Star-Game zwischen der US-amerikanischen MLS und der mexikanischen Liga MX stehen 2 paraguayische Nationalspieler im Kader. Mittelfeldspieler Andrés Cubas vom Club Vancouver Whitecaps tritt für die MLS-Auswahl an und erhielt im Vorfeld Lob von Thomas Müller für seine Zweikampfstärke. Für die Liga MX läuft Stürmer Robert Morales aus Pumas UNAM auf. Das Duell der beiden Profiligen wird im Bank of America Stadium in Charlotte ausgetragen. Tennis-Show-Turnier. Sinner und Alcaraz führen Feld beim Six King Slam an. Das hochkarätige besetzte Schauturnier Six King Slam geht vom 21. bis 24. Oktober in Riyadh, Saudi-Arabien, in seine 3. Auflage. Neben Titelverteidiger Jannik Sinner und Carlos Alcaraz schlagen unter anderem auch Novak Djokovic und Alexander Zverev in den Golfstart ab. Insgesamt sind damit die 3 Erstplatzierten der ATP-Weltrangliste am Start. Das Event, das sich seit seiner Premiere 2024 fest im Kalender der Riyadh Season etabliert hat, wird erneut weltweit exklusiv von der Streaming-Plattform Netflix übertragen.
0: Lokale Nachrichten.
1: Einladung zur außerordentlichen Mitgliederversammlung der Asociación Colonia Neuland. Die Asociación Colonia Neuland lädt ihre Mitglieder zur außerordentlichen Mitgliederversammlung am Freitag, den 31. Juli, ein. Die Versammlung beginnt um 19 Uhr im Auditorium des Colegio Neuland. Die Mitglieder werden gebeten, rechtzeitig zur Registrierung zu erscheinen. Für Neuländer, die nicht persönlich teilnehmen können, wird die Versammlung auch per Zoom übertragen. Wer online teilnehmen möchte, wird gebeten, sich bis Freitag, den 31. Juli um 17 Uhr unter der Telefonnummer 0971 704 191 anzumelden. Dabei sind der vollständige Name, die Personalausweisnummer sowie der Zoom-Benutzername anzugeben. Sie hören den Wetterbericht für heute Mittwoch. Am Morgen startet der Tag sonnig, die Temperaturen steigen von 22 auf 29 Grad, der Wind weht schwach bis mäßig aus östlichen bis nördlichen Richtungen. Am Nachmittag wechseln sich Sonnenschein und einige Wolken ab, die Temperaturen erreichen bis zu 36 Grad. Der Nordwind weht mäßig. Am Abend lockert die Bewölkung wieder auf und der Himmel wird zunehmend klar. Die Temperaturen gehen auf 26 Grad zurück. Der Wind weht schwach bis mäßig aus nördlich bis nordöstlichen Richtungen. Das waren die Nachrichten für heute Donnerstag, den 30. Juli. Der Internationale Tag der Freundschaft wird seit 2011 jedes Jahr am 30. Juli gefeiert. Er wurde von der Generalversammlung der Vereinten Nationen ins Leben gerufen, um die Bedeutung von Freundschaft für Frieden, Zusammenhalt und gegenseitiges Verständnis hervorzuheben. Der Aktionstag erinnert nicht nur an die Freundschaft zwischen Menschen, sondern auch zwischen Ländern und Kulturen. Ziel ist es, Toleranz, Respekt und den Dialog zu fördern. Die Idee eines weltweiten Freundschaftstags reicht jedoch bis ins Jahr 1958 zurück, als in Paraguay eine entsprechende Initiative gegründet wurde. Der Internationale Tag der Freundschaft lädt dazu ein, bestehende Freundschaften zu pflegen und neue Brücken zwischen Menschen und Kulturen zu bauen. Damit schließt der Nachrichtenblock für heute. Ich freue mich, dass Sie dabei waren und verabschiede mich hier von Ihnen. Bis zum nächsten Mal. Auf Wiederhören und bis dann.

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0: Es la hora 15 en punto. La temperatura 38 grados 2 décimas.
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0: Es la hora 16 en punto. La temperatura 38 grados, dos décimas.
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0: Guten Tag und herzlich willkommen in der Sendung rund um die Landwirtschaft. Für das heutige Programm begrüße ich Frau Jenny Wahl und Gabriela Martinez vom Büro Servicios Contables y Laborales Saab hier im Studio. Sie sprechen heute über Angelegenheiten aus dieser Rubrik. Schön, dass ihr heute bei uns seid. Herzlich willkommen hier an beide.
1: Guten Tag, ich bedanke mich für die Einladung und freue mich, dabei sein zu dürfen.
2: Ja, auch meinerseits vielen Dank für die Einladung und freue mich natürlich auch, hier sein zu dürfen.
0: Sehr gerne, ich freue mich, dass ihr da seid.
2: Unser Büro unterstützt Unternehmer, Landwirte, Selbstständige und Betriebe in allen Bereichen der Buchführung sowie Arbeitsrechts. Unser Ziel ist es, unsere Kunden Sicherheiten zu geben, damit sie sich auf ihre eigentliche Arbeit konzentrieren können, während wir uns dann die gesetzlichen und steuerlichen Verpflichtungen kümmern.
0: Um die gesetzlichen und steuerlichen Verpflichtungen geht es heute auch unter anderem. Was macht ein Buchhaltungs- und Arbeitsrechtsbüro eigentlich? Also viele Menschen denken, ein Buchhalter macht nur Steuererklärungen. Stimmt das?
1: Nein, wir machen schon etwas mehr als nur das. Steuererklärungen sind zwar ein wichtiger Teil unserer Arbeit, aber längst nicht alles. Wir begleiten Unternehmen im Alltag und beraten sie bei wichtigen Entscheidungen. Außerdem organisieren wir die Buchhaltung, sorgen dafür, dass steuerliche und arbeitsrechtliche Pflichten korrekt erfüllt werden und unterstützen dabei, Fehler, Strafen und unnötige Kosten zu vermeiden. So tragen wir dazu bei, dass ein Unternehmen sicher, effizient und erfolgreich arbeiten kann. Wir verstehen uns als Partner unserer Kunden und begleiten sie das ganze Jahr über, nicht nur zum Jahresende oder wenn eine Steuererklärung fällig ist. Eine gute Zusammenarbeit ist dabei besonders wichtig. Nur wenn wir rechtzeitig alle relevanten Informationen erhalten, können wir unsere Kunden richtig beraten und sie bei ihren Entscheidungen optimal unterstützen. Ein Beispiel dafür wäre, möchte ein Unternehmer im Oktober oder November eine größere Investition tätigen, prüfen wir gemeinsam, ob es der richtige Zeitpunkt dafür ist. Hat das Unternehmen in diesem Jahr bereits hohe Ausgaben, kann es unter Umständen sinnvoller sein, die Investition auf das nächste Jahr zu verschieben. So lassen sich steuerliche Vorteile besser nutzen und unnötige finanzielle Nachteile vermeiden.
0: Wie wir schon hören, hat es nicht nur mit Steuererklärungen zu tun, sondern es fallen verschiedene Bereiche an. Wir schauen uns dann einmal die arbeitsrechtlichen Dienstleistungen an. Welche Leistungen bieten Sie im Bereich IPS an?
1: Im Bereich IPS unterstützen wir Unternehmen bei allen wichtigen Verwaltungs- und Meldepflichten. Dazu gehören unter anderem die Anmeldung neuer Arbeitgeber, also die Patronalis, die Anmeldung und Abmeldung der Arbeitnehmer, die Meldung von Krankheitszeiten, also die Reposos. Hierzu möchte ich einmal ganz kurz hinzufügen, wir präsentieren nicht die Reposos so, dass der Arbeiter diese kassieren kann. Das muss er schon selbst tätigen. Die Berechnung und Einzahlung der Sozialversicherungsbeiträge sowie die Beratung zu den Leistungen und Pflichten im Zusammenhang mit dem IPS. Viele Menschen sehen den IPS-Beitrag nur als Abzug vom Gehalt. Tatsächlich bietet das IPS jedoch etwas mehr. Es umfasst unter anderem die Krankheitsversicherung, den Mutterschaftsschutz, Rentenansprüche, Schutz bei Arbeitsunfällen und weitere wichtige soziale Absicherung. Deshalb ist es wichtig, die Beiträge korrekt und pünktlich zu verwalten.
0: Du hast kurz auch schon von einem Ministerium gesprochen. Ich nehme an, es geht um das Arbeitsministerium, das wir hier in den Programmen auch schon mit MTESS kennengelernt haben. Welche Aufgaben übernehmen Sie im Bereich des Arbeitsministeriums?
1: Jeder Arbeitgeber, der Arbeiter hat, ist verpflichtet, die arbeitsrechtlichen Vorschriften einzuhalten. Wir unterstützen Unternehmen dabei, alle gesetzlichen Anforderungen korrekt und fristgerecht zu erfüllen. Zu unseren Leistungen gehören unter anderem die Registrierung des Arbeitgebers, Patronalis genannt, die Anmeldung und Abmeldung der Arbeitnehmer, die Meldung von Krankheitszeiten, die Reposos, Dazu würde ich gerne noch erwähnen, diese ersten drei Punkte müssen so wie im IBS auch im Ministerium präsentiert werden und übereinstimmen. Die Erstellung von Lohn- und Endabrechnungen gehören auch zu unserem Service. Die Führung aller gesetzlichen vorgeschriebenen Unterlagen sowie die Beratung zu den Rechten und Pflichten von Arbeitgebern und Arbeitnehmern. Die Einhaltung dieser Vorschriften sorgt nicht nur für Rechtssicherheit, sondern schützt sowohl Arbeitgeber als auch Arbeitnehmer. Gleichzeitig schafft sie Vertrauen und trägt zu einem guten Arbeitsklima im Unternehmen bei.
0: In Bezug mit Arbeitgebern und Arbeitnehmern kommt auch oft die AMH ins Spiel. Was gehört zum Bereich AMH?
1: Auch in diesem Bereich unterstützen wir Unternehmen bei der Erfüllung aller gesetzlichen Pflichten sowie die notwendigen Registrierungen, Aktualisierungen und die laufende Verwaltung entsprechend den gesetzlichen Vorgaben. Da die AMH, Ayuda Mutual Hospitalaria, ebenfalls eine anerkannte Sozialversicherung ist, müssen Arbeitgeber ihre Arbeiter ordnungsgemäß an- und abmelden sowie alle erforderlichen Dokumentationen führen. Dieses gilt insbesondere für Arbeitgeber, die als Patronal im AMH registriert sind und Festangestellte beschäftigen.
0: Gelten diese Vorteile oder dieser Schutz durch die Anmeldung der Mitarbeiter nur den Arbeitnehmer?
1: Nein, sie schützt sowohl den Arbeitnehmer als auch den Arbeitgeber. Für den Arbeitnehmer bedeutet sie soziale Absicherung und den Zugang zu den gesetzlich vorgesehenen Leistungen. Für den Arbeitgeber ist sie der Nachweis, dass alle gesetzlichen Vorschriften ordnungsgemäß eingehalten werden. Dadurch lassen sich rechtliche Probleme, Strafen und unnötige Risiken vermeiden.
0: Das waren einmal einige wichtige Informationen und Erklärungen zu den arbeitsrechtlichen Dienstleistungen mit Gabriela Martinez. Nun gehen wir zu einem weiteren großen Bereich, das sind die Buchhandlungsdienstleistungen. Zum ersten kommen wir da zur DENIT. Welche Aufgaben übernehmen Sie gegenüber der DENIT?
2: Ja, die DENIT ist, oder auch früher die SET genannt, für einige vielleicht mehr so wie das bekannt, ist die paraguayische Steuererklärung oder Steuerbehörde, wenn man so sagen. Wir übernehmen unter anderem die Anmeldung einer Steuernummer, also den RUC, Einschreibung vom RUC, die Aktualisierung von Unternehmensdaten, also ist er dann richtig eingeschrieben, ist er richtig aktualisiert auf das, was er in seinem Geschäft macht, die monatliche Steuererklärung, da wäre zum Beispiel die Mehrwertsteuer, was die IVA-Deklaration ist, wie man das so schön auf Spanisch sagt. Dann kommen auch die Jahresabschlüsse sowie Jahreserklärungen. Das wären dann die Einkommensteuer oder auch Geschäftssteuer, nenne ich sie, der IRE. Oder vielleicht auch die persönlichen Einkommensteuer oder Lohnsteuer genannt, IRP. Beantragungen und Abmeldungen von Team Brado, also das Fakturaheftchen, das bestellen wir dann auch an und ab und bestellen die Hefte. Dann die Ausstellung der Belege sowie Fakturas, Recibos und so weiter, die schreiben wir auch selber aus. Also zum Beispiel, was viele vielleicht nicht wissen, aber wir schreiben alle Fakturas von den Milchbauern aus, sodass diese dann auch in dem Tag und Fächer am schnellsten die Zahlungen bekommen. Das macht unser Büro dann auch. Hierzu kommt dann die steuerliche Beratung, die jetzt sind wir am Resumenes rausschicken, sodass die Leute dann auch den Stand haben von ihrer steuerlichen Erklärung, wie sie denn mit dem Jahr aussieht, sodass man das auch vielleicht einige Sachen besprechen kann. Und die Unterstützung bei Nachfrage und Prüfungen durch die DENIT, also es kommt ja auch mal vor, dass die kontrolliert werden oder es stimmen einige Sachen nicht, dann muss man diese dann auch korrigieren lassen. Dazu kommen oft auch viele Papiere, also viel Papierkram, sowie Notarschreiben und Dokumente schicken. Und wenn es dann mal alles nicht tut, dann auch ruhig mal zu DENIT fahren und da reklamieren. Also das sind unsere Aufgaben, die wir so hauptsächlich tätigen in unserem Büro. Und viele Menschen wissen dieses vielleicht nicht, aber es wird oft missverstanden. Die Leute glauben, wenn sie die Abgaben an die Kolonien zahlen, sind da die mit steuerlichen, also die Steuern am Staat auch schon mit drin. Und das würde ich hier einmal erwähnen wollen, dass das zwei vollkommen unterschiedliche Verpflichtungen sind. Deshalb ist es wichtig zu wissen, dass mit der Zahlung von die Koloniesabgaben sind die steuerlichen Verpflichtungen gegenüber der DENIT, dem Staat, nicht automatisch erfüllt.
0: Da helfen uns vielleicht auch die Bezeichnungen, also dass man an die Kolonie Abgaben zahlt und an die Regierung die Steuern zahlt. Also die Begriffe da und die Tätigkeiten zu trennen, sind da besonders wichtig.
2: Das würde ich vollkommen bestätigen, ja. Das sollte man sich klar machen. Und wie gesagt, das ist ein Thema, was oft verwechselt wird. Mhm. Aus dem Grund erwähne ich es nochmal.
0: Sehr gut. Warum lohnt sich die Formalisierung? Also wie du schon erwähnt hast, es hat auch mit Papierkram und so weiter zu tun. Welche Vorteile hat es, ein Unternehmen offiziell anzumelden?
2: Ein formelles geführtes Unternehmen hat viele Vorteile, zum Beispiel Zugang zu Bankkrediten. Also die Bank wird stets diese Dokumente von der DENIT verlangen, um einen Kredit zu beantragen. Teilnahme des eines öffentlichen Ausschreibens, also wenn man öffentliche Arbeiten annimmt, werden diese Dokumente auch beantragt. Das Vertrauen bei Kunden, rechtssichere Rechnungsstellung, was kann ich darunter verstehen? Also die Faktura bestätigt den Handel, den wir gemacht haben, also dass ich gezahlt habe oder dass ich bezahlt bekommen habe. Das ist ein Dokument, ein Registrierung, das ist ein rechtlich gestelltes Dokument, wollen wir so sagen. Ja? Mehr Sicherheit für das Unternehmen, weniger Risiken bei Kontrollen. Also Formalitäten ist keine Belastung, wie es oft dargestellt wird, sondern sollte vielleicht als eine Investition in die Zukunft des Unternehmens gestellt werden. Weil wenn man wachsen will, dann werden diese Dokumente benötigt sein und dazu sollte man sich dann registrieren lassen, meines Erachtens.
0: Ja, das hat mit vielen Schritten zu tun, auch Gesetzen, die man beachten muss. Da können auch mal Missverständnisse oder Fehler aufkommen. Welche Fehler begegnen Ihnen am häufigsten?
2: Ja, es sind so einige Sachen, die dann immer wieder vorkommen. Also sehr wichtig wäre es, die Rechnungen zu verlangen, also die Quittungen zu verlangen, so dass wir diese dann auch mit reinnehmen können. Unterlagen werden zu spät gemacht oder diese Rechnungen werden oft auch falsch gemacht und dann zu uns gebracht. Mitarbeiter werden vielleicht nicht ordnungsgemäß angemeldet. Und hierzu möchte ich ganz besonders auch erwähnen, auch die Abmeldung der Mitarbeiter im Ministerium. Oft dann ist es vielleicht ein Streit, der Mitarbeiter wird entlassen, kriegt ausgezahlt und geht weg. Dennoch haben wir da nicht die Dokumente, die dazugehören, um diese Leute dann auch richtig aus den Systemen rauszunehmen und die Sicherheit des Patrons, dass er das gezahlt hat. Die Unterschriften sind sehr, sehr wichtig und das wird oft zu spät gemeldet und nicht gemacht. Das könnte zu ziemlichen Problemen führen für den Patron dann in diesem Fall, ja. Warten bis zur letzten Minute, die privaten und geschäftlichen Ausgaben zum Beispiel werden sehr vermischt. Das gibt dann auch einige Problemchen. Und man sucht Ersthilfe, wenn die Strafe entstanden ist oder wenn das Problem da ist. Und deswegen raten wir halt immer lieber vorher fragen, als später Probleme lösen, ja.
0: Das wäre dann schön nach dem Konzept, vorbeugen ist besser als heilen.
2: Ja, genau.
0: Welche Tipps könnten Sie für Existenzgründer mitgeben, da ihr ja täglich mit diesen ganzen Fragen und Themen zu tun habt? Was empfehlen Sie Menschen, die gerade ein Unternehmen gründen?
2: Also lassen Sie sich bitte von Anfang an beraten. Holen Sie sich alle Infos ein, die zu dem Bereich gehören. Eine gute Entscheidung zu Beginn erspart oft viel Geld und Ärger für später. Außerdem empfehle ich, alle Unterlagen zu bewahren, immer alle Rechnungen zu verlangen, private sowie geschäftliche, wie schon vorhin erwähnte, Finanzen zu trennen, die Mitarbeiter korrekt anzumelden und steuerliche und arbeitsrechtliche Fristen halt dann auch einzuhalten.
0: Vielen Dank schon mal für diese Erklärungen. Es kommen noch einige Fragen dazu, die wir gerne besprechen können. Braucht ein kleines Unternehmen einen Buchhalter? Du hast ja eben gesagt, dass man sich schon zu Beginn auch Beratung holen sollte. Braucht ein kleines Unternehmen das zum Beispiel unbedingt?
2: Ja, heutzutage doch. Auch kleine Unternehmen müssen sich gesetzliche Vorschriften erfüllen. Und eine gute Beratung hilft, Fehler und ohne die Kosten zu vermeiden. Da gibt es zum Beispiel ein Beispiel, könnte man nehmen, eine Hausfrau macht von zu Hause aus kleinere Verkäufe. Mhm. Und dennoch werden es Kunden geben, die andauernd Faktura verlangen. Und da könnte man kann dann, da die Boletare Simple ist für so eine Leute sehr geeignet, weil sonst können sie in ihrem Geschäft auch nicht wachsen und oft wird von den Leuten dann auch nicht eingekauft, weil sie keine Faktura billige geben können. Und so, da rate ich schon an jeden, einmal kurz reinzugucken und sich die Infos zu holen, was sie machen können.
0: Mhm. Weitere Frage: Was passiert, wenn Steuererklärungen nicht abgegeben werden?
2: Ja, dann können Bußgelder, Zinsen auf diese Bußgelder und natürlich auch weiter rechtliche Probleme entstehen, wenn man dieses nicht tätigt.
0: Ja. Jetzt gehen wir noch einen Schritt zurück. Sollte man sich bereits vor der Gründung eines Unternehmens beraten lassen?
2: Auf jeden Fall. Viele Entscheidungen am Anfang wirken oft viele Jahre später noch aus. Also je mehr Gedanken man sich vorher macht und sich informiert, desto besser, würde ich Ihnen empfehlen.
0: Gut, vielen Dank für die schnellen, kurzen und präzisen Antworten. Der Beruf des Buchhalters, sowie auch die Gesetze, gehen, glaube ich, durch viele Veränderungen. Also besonders ihr, wo ihr in diesem Beruf tätig seid, werdet das besser wissen als alle anderen. Wie hat sich der Beruf an und für sich des Buchhalters in den letzten Jahren verändert?
2: Also für mich würde das die Digitalisierung sein. Die hat den Beruf sehr stark verändert. Heute arbeiten wir mit modernen Computersystemen sowie digitale Prozesse. Deshalb besteht unsere Arbeit schon längst nicht mehr nur aus der Buchführung, sondern wir beraten den Unternehmer strategisch und helfen ihm, ihre Betriebe erfolgreich weiterzuentwickeln, da halt es auf jedem Gebiet diese Digitalisationen kommen.
0: Mit dieser letzten Frage runden wir das Programm langsam auch ab. Welche abschließenden Worte möchten Sie unseren Zuhörern mitgeben?
1: Ich möchte nochmal erwähnen, dass unsere Arbeit mehr als nur Fakturas eintragen ist. Das haben wir schon ziemlich weit und breit jetzt erklärt. Wir begleiten Unternehmen das ganze Jahr über, beraten sie bei wichtigen Entscheidungen und unterstützen sie in den Bereichen Steuern, IBS, Ministerium und auch AMH. Unser Ziel ist es, alle gesetzlichen Anforderungen korrekt zu erfüllen, Fehler und Strafen zu vermeiden und unsere Kunden zur Seite zu stehen.
2: Ich möchte allen Unternehmern, Landwirte, Selbstständige ermutigen, rechtzeitig Beratungen in Anspruch zu nehmen. Viele Probleme lassen sich vermeiden, wenn man frühzeitig professionelle Unterstützung sucht. Wir begleiten unsere Kunden mit unserem Können, Verantwortung und Fachwissen. Doch unsere Türen stehen nicht nur für unsere Kunden offen. Wenn Sie Fragen zu Arbeits-, Sozialversicherungs- oder steuerlichen Themen haben oder irgendeine Beratung nur benötigen, sind Sie herzlich willkommen bei uns. Besuchen Sie uns in unserem Büro oder rufen Sie uns ganz einfach an, ganz unverbindlich, auch ohne Verpflichtungen. Wir nehmen uns gerne Zeit für Sie und beraten Sie so gut wir können. Wir freuen uns darauf, auch Sie künftig mit Rat und Tat unterstützen zu dürfen. Herzlichen Dank dir, Valeria, für die Einladung und die Möglichkeit, unsere Arbeit und Dienstleistungen hier heute vorstellen zu dürfen. Ich wünsche dir sowie allen Zuhörern einen schönen Tag.
0: Ich bedanke mich natürlich auch nochmal ganz herzlich bei euch beiden, also bei Jenny Wall und bei Gabriela Martinez, dass ihr vorbeigekommen seid, um diesen wichtigen Bereich in der Landwirtschaft zu erklären, der natürlich nicht nur Landwirte betrifft, aber auch, besonders auch unter dem Namen dieser Sendung eben, rund um die Landwirtschaft. Damit schließt das Programm für heute und ich wünsche auch allen Zuhörern einen schönen Tag und bis zur nächsten Sendung. Auf Wiederhören!

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1: Hallo und herzlich willkommen zum Nachrichten im Fokus heute am Donnerstag, den 30. Juli.
0: Nationale Nachrichten.
1: Umweltkriminalität. Paraguay startet Operativo Tarantula gegen illegalen Wildtierhandel im Chaco. Die paraguayische Nationalpolizei hat in der Chaco-Region einen umfassenden Großeinsatz gegen Umweltverbrechen gestartet. Unter dem Namen Operativo Tarantula führen Spezialkräfte in den Departementen Boquerón, Alto Paraguay und Presidente Arias verstärkt Kontrollen auf Routen und Handelsbetrieben durch. Das Hauptaugenmerk der in der Kooperation mit internationalen Partnern und unter dem CITES-Abkommen durchgeführten Aktion liegt auf dem Schutz bedrohter Arten wie Jaguars, Pumas, Kaimanen und geschützter Fischarten vor Wilderei und illegalem Handel. Der grenzüberschreitend koordinierte Überwachungseinsatz soll voraussichtlich das gesamte Jahr über fortgesetzt werden. Güterverkehr auf dem Fluss. Binnenflotte in Paraguay rechnet mit Rekordjahr. Dank historisch hoher Wasserstände meldete der paraguayische Reedereiverband CAFIM hervorragende Bedingungen für die Binnenschifffahrt auf den Flüssen Paraguay und Paraná. Wie Verbandspräsident Bernd Gunther mitteilte, liegen die Pegelstände derzeit deutlich über dem langjährigen Durchschnitt für diese Jahreszeit. Dies ermöglicht vollbeladene Frachtschiffe mit einem Tiefgang von bis zu 3,60 Metern. Das Logistikgewerbe strebt für das laufende Jahr ein Rekordtransportvolumen von rund 28 Millionen Tonnen an. Obwohl für die zweite Jahreshälfte ein saisonaler Rückgang der Wasserstände erwartet wird, ist die Ausgangslage für die Flusslogistik im Land äußerst stabil. Mindestlohnerhöhung in Paraguay. Arbeitsministerium fordert Einhaltung der neuen Tarife. Das paraguayische Arbeitsministerium MTESS hat alle Arbeitgeber an die sofortige Umsetzung der 5%igen Mindestlohnerhöhung erinnert. Mit der Neuregelung steigt der gesetzliche monatliche Mindestlohn auf 3.044.000 Guaraníes. Der Tagessatz liegt nun bei 117,77 Guaraníes. Das Ministerium rief die Beschäftigten dazu auf, ihre Lohnabrechnungen für den Monat Juli genau zu prüfen und Unregelmäßigkeiten zu melden. Unternehmen sind gesetzlich verpflichtet, die neuen Lohntabellen im Betrieb gut sichtbar auszuhängen. Bei Verstößen drohen den Arbeitgebern empfindliche Geldstrafen von bis zu 30 Tagesmindestlöhnen pro betroffenem Mitarbeiter.
0: Internationale Nachrichten.
1: Krise in Bolivien. Staatsanwaltschaft erlässt Haftbefehl gegen Ex-Präsident Evo Morales. In Bolivien hat die Justiz Haftbefehl gegen den früheren Präsidenten Evo Morales wegen Terrorismus und bewaffneten Aufruhrs erlassen. Die Staatsanwaltschaft wirft Morales vor, für die wochenlangen Straßenblockaden und Proteste im Mai und Juni verantwortlich zu sein, mit denen Aktivisten den Rücktritt von Präsident Rodrigo Paz erzwingen wollten. Die Blockaden führten zu gravierenden Versorgungsengpässen, hohen wirtschaftlichen Schäden sowie mehreren Todesfällen. Morales, gegen den bereits wegen anderer Delikte ermittelt wird, bestreitet die Vorwürfe und hält sich weiterhin unter dem Schutz seiner Anhänger in der Region Cochabamba auf. Spannungen im Mercosur. Argentinien wiegelt Konflikt mit Brasilien ab. Die argentinische Regierung bemüht sich um Schadensbegrenzung nach verbalen Attacken von Präsident Javier Milei gegen die brasilianische Führung. Nachdem Milei bei einem Wahlkampfauftritt in Sao Paulo Brasiliens Präsident Lula da Silva und einen Verfassungsrichter scharf angegriffen hatte, rief Brasilia seinen Botschafter zu Konsultationen zurück. Regierungssprecher Adrien Ravier betonte jedoch, dass es sich um rein ideologische Differenzen handle, die die diplomatischen Beziehungen und den Handel nicht beeinträchtigen würden. Brasiliens Vizepräsident Geraldo Alckmin kritisierte Milleis Verhalten hingegen als grob und schädlich für Argentinien selbst. Machtwechsel in Peru. Keiko Fujimori als neue Präsidentin vereidigt. Die rechtsgerichtete Politikerin Keiko Fujimori hat ihr Amt als neue Präsidentin Perus für die Regierungsperiode 2026-2031 angetreten. In ihrer Antrittsrede kündigte die Tochter des früheren Präsidenten Alberto Fujimori ein hartes Vorgehen gegen die Kriminalität an, bei dem das Militär in Notstandsgebieten Sicherheitsaufgaben übernehmen soll. Zudem kündigte sie eine Erhöhung des Mindestlohns um 15% auf 1300 Soles sowie Investitionen zum Schutz vor dem Klimaphänomen El Niño an. Fujimori versicherte, das Amt nach den verfassungsmäßigen 5 Jahren wieder abzugeben.
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1: MLS All-Star Game. Paraguayische Profis Cubas und Morales nominiert. Beim All-Star Game zwischen der US-amerikanischen MLS und der mexikanischen Liga MX stehen 2 paraguayische Nationalspieler im Kader. Mittelfeldspieler Andrés Cubas vom Club Vancouver Whitecaps tritt für die MLS-Auswahl an und erhielt im Vorfeld Lob von Thomas Müller für seine Zweikampfstärke. Für die Liga MX läuft Stürmer Robert Morales aus Pumas UNAM auf. Das Duell der beiden Profiligen wird im Bank of America Stadium in Charlotte ausgetragen. Tennis-Show-Turnier. Sinner und Alcaraz führen Feld beim Six Kings Slam an. Das hochkarätige besetzte Schauturnier Six Kings Slam geht vom 21. bis 24. Oktober in Riyadh, Saudi-Arabien, in seine 3. Auflage. Neben Titelverteidiger Jannik Sinner und Carlos Alcaraz schlagen unter anderem auch Novak Djokovic und Alexander Zverev in den Golfstart ab. Insgesamt sind damit die 3 Erstplatzierten der ATP-Weltrangliste am Start. Das Event, das sich seit seiner Premiere 2024 fest im Kalender der Riyadh-Season etabliert hat, wird erneut weltweit exklusiv von der Streaming-Plattform Netflix übertragen.
0: Lokale Nachrichten.
1: Einladung zur außerordentlichen Mitgliederversammlung der Asociación Colonia Neuland. Die Asociación Colonia Neuland lädt ihre Mitglieder zur außerordentlichen Mitgliederversammlung am Freitag, den 31. Juli, ein. Die Versammlung beginnt um 19 Uhr im Auditorium des Colegio Neuland. Die Mitglieder werden gebeten, rechtzeitig zur Registrierung zu erscheinen. Für Neulander, die nicht persönlich teilnehmen können, wird die Versammlung auch per Zoom übertragen. Wer online teilnehmen möchte, wird gebeten, sich bis Freitag, den 31. Juli um 17 Uhr unter der Telefonnummer 0971 704 191 anzumelden. Dabei sind der vollständige Name, die Personalausweisnummer sowie der Zoom-Benutzername anzugeben. Sie hören den Wetterbericht für heute Mittwoch. Am Morgen startet der Tag sonnig, die Temperaturen steigen von 22 auf 29 Grad, der Wind weht schwach bis mäßig aus östlichen bis nördlichen Richtungen. Am Nachmittag wechseln sich Sonnenschein und einige Wolken ab, die Temperaturen erreichen bis zu 36 Grad. Der Nordwind weht mäßig. Am Abend lockert die Bewölkung wieder auf und der Himmel wird zunehmend klar. Die Temperaturen gehen auf 26 Grad zurück. Der Wind weht schwach bis mäßig aus nördlich bis nordöstlichen Richtungen. Das waren die Nachrichten für heute Donnerstag, den 30. Juli. Der Internationale Tag der Freundschaft wird seit 2011 jedes Jahr am 30. Juli gefeiert. Er wurde von der Generalversammlung der Vereinten Nationen ins Leben gerufen, um die Bedeutung von Freundschaft für Frieden, Zusammenhalt und gegenseitiges Verständnis hervorzuheben. Der Aktionstag erinnert nicht nur an die Freundschaft zwischen Menschen, sondern auch zwischen Ländern und Kulturen. Ziel ist es, Toleranz, Respekt und den Dialog zu fördern. Die Idee eines weltweiten Freundschaftstags reicht jedoch bis ins Jahr 1958 zurück, als in Paraguay eine entsprechende Initiative gegründet wurde. Der Internationale Tag der Freundschaft lädt dazu ein, bestehende Freundschaften zu pflegen und neue Brücken zwischen Menschen und Kulturen zu bauen. Damit schließt der Nachrichtenblock für heute. Ich freue mich, dass Sie dabei waren und verabschiede mich hier von Ihnen. Bis zum nächsten Mal. Auf Wiederhören und bis dann.

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0: Es la hora 19 en punto. La temperatura 32 grados 9 décimas.
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